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dreht, ja. Was soll ich dir sagen? Ist alles okay, ja. Und ich weiß, das reicht dir. Immer wenn wir drüber reden. Wäre ja auch irgendwie komisch, wenn ich dir sag, dass du mir

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Einen wunderschönen guten Abend, wir sind Elster Club, live in Greifswald. Und wie schnell sich doch so ein Raum dann doch füllen kann, ja? Wir haben angefangen, da war gar nichts und jetzt sieht es schon nach Konzert aus, super.

Dankeschön. Es ist der Club am Start in Greifswald. Wir sind zum ersten Mal hier und sind im Plattenbaugebiet gelandet. Und haben Möwen kreischen hören. Ja? Das passt ja gar nicht so. In Leipzig gibt es ja auch ganz viele Plattenbauten. Da hört man auch eine ganze Menge, aber keine Möwen. Ja? Und da merkt man so, ja. Hä? Genau, das Meer ist in der Nähe. Und wir konnten es leider noch nicht sehen, aber morgen geht's hin. Ne? Morgen geht's zum Meer, da freuen wir uns schon drauf. Ja, super, hier wird auf jeden Fall getanzt, das freut uns. Und es kann weitergehen. Viel Spaß mit Elster Club und nach uns I'm in Love. Wir sind jetzt zusammen auf Tour mit I'm in Love.

0: Dankeschön. Ja, überhaupt mal eine Frage in die Runde. Kennt hier jemand überhaupt Elster Club? Oder? Aha, nein, ja, na, also, doch. Eine Person kennt Elster Club. Na, oh, doch, da kennt er. Ah, Sebastian kennt Elster Club. The only thing you understand is Schnitzel, Schnitzel, I'm in love.
1: Das ist sehr gut.
0: Ja, unser nächster Song ist Marianne. Wir haben ein Video gedreht. Könnt ihr euch im Internet ansehen. Wir haben übrigens auch ein Debütalbum am Start. Das stellen wir euch jetzt hier gerade vor. Ja, viel Spaß mit Marianne. Unsere Single, Tanz mit uns.

nächster Song ist ein Mitmach-Song, aber das brauchen wir euch ja gar nicht zu sagen. Ihr macht ja schon so schön mit, das ist doch super. Ein Mitsing-Song. Also vielleicht habt ihr ja Lust, mit uns Say Hello My Friend zu singen. Ihr werdet die Passage schon erkennen. Ja, probiert's einfach mal. Also wir probieren das einfach mal. Das wird schon hinhauen. Und wenn das klappt, dann kann ja dann auch so eine... Das ist ja schön, wenn dann zwischen Band und Publikum so eine Connection, ein Ping-Pong-Spiel, ein Austausch passiert. Und ich rede mich um Kopf und Kragen, ja? Okay, alles klar. Wir fangen an. Say Hello My Friend.

0: Das hat ja wunderbar geklappt.
1: Dankeschön.
0: Sehr kompliziert erklärt, aber es hat ja funktioniert. Wunderbar. Weiter geht's.

0: Vielen Dank, vielen Dank. So, und jetzt kann sogar noch ein bisschen Nebel kommen, denn jetzt kommt ein ganz mysteriöser und...
1: Jawohl!
0: Küstennebel, oder?
1: Ja, reicht, um Gottes Willen. Ja, kann losgehen.
0: Kann ich noch ein bisschen mehr Gitarre auf Monitor?

Habt ihr eigentlich Gitarre gehört? Weil ich sehe gerade, dass das Mikrofon die ganze Zeit hier weg war. Naja. Hey Johannes, dicke Beats oder was?

Wir sind begeistert. Kreiswald, was geht? Das sind die Stadion-Rock-Ansagen, ne? Was geht? Und dann kommt die Faust in die Luft. Ist es jetzt schon der letzte Song oder was? Oder kommt da noch einer? Oder vorletzte Song, okay. Also Leute, kleiner Zwischenstand. Gefällt euch das überhaupt, was wir hier machen? Sehr gut. Hey, dann hol... Und wer ist bereit, sich ein Album zu kaufen eigentlich? Hier ist das auch... Also wir sind dann da hinten und verkaufen dann, ne? Tretet ins Gespräch. Ins knallharte Verhandlungsgespräch.

0: Song. Letzter Song. Also.
1: Dankeschön.
0: Ich nehme erstmal einen Schluck.

schön. Kauft CDs. Okay, wir spielen eine Zugabe, natürlich. Wir gehen doch gar nicht erst von der Bühne. Elster Club in Greifswald. Das sieht doch ein bisschen nach Erfolg aus, oder? Das hier ist doch gut, super. Also wir haben uns auf jeden Fall sehr gefreut, hier auf der Bühne zu stehen. Und jetzt kommt die Zugabe, Leute.

0: Salsa-Club in Greifswald. Macht's gut!
1: Dankeschön.
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Ihr hört Radio 98.1 mit Safe and Synth und ihr habt gerade gehört Night Tapes mit Swordsman. Ihr hört Paul hinter dem Mikrofon, wie er unglaublich, wenn er sagt unglaublich, dann meine ich unglaublich, sich auf diese Sendung freut. Denn wir hören Musik aus einem neuen Album, es heißt Portals Polarities und kommt von der estnisch-britischen Band Night Tapes und ihr habt gerade schon einen der Songs gehört. Ja, ich will gar nicht viel Zeit mit Plappern verbringen. Heute wird einer dieser wunderschönen Dreampop-Tage. Heute ist einer dieser Back-to-the-Roots-Tage für Safe and Synth. Es wird teilweise elektronisch, teilweise verträumt und vor allem

wird's unglaublich, unglaublich chillig mit M83 und Radar Far Gone aus dem Album Fantasy von 2023.

Ihr hört Radio 98.1 mit Safe and Synth und M83 mit Radar Far Gone. Und wir sind in einem sehr spannenden, wirklich spannenden Jahr 2025 gelandet. Ich hab's das letzte Mal, als ich on air war, schon gesagt gehabt, so ein klein bisschen gefühlt eine Pause eingelegt hatte. Und jetzt kommt auf einen Schlag alles musikalisch, was man sich, glaube ich, nur so erträumen kann als Fan von Dream Pop. Denn ja, eine der für mich persönlich essentiellen Dream Pop Bands hat ein neues Album gedroppt. Ich habe sie vorhin schon erwähnt, wir haben sie schon gehört, Night Tapes. Eine wirklich, wirklich talentierte Band. Es war aber in diesem Jahr auch allgemein musikalisch so viel, was uns geboten wurde. Da waren ein paar Wochen nach Start des Jahres. Da ging es ja schon mit den ersten Alben los, die auch bei mir tatsächlich in meinen internen Rankings nach oben geschossen sind. Ja, dann habe ich gerade aus Dreampop-Sicht noch einen Song, der liegt schon bereit auf meinem virtuellen Plattenteller, von einer Band, die ich auch sehr, sehr doll schätze und einer der wenigen Dreampop-Bands, die ich finde, die auch der Mainstream zu schätzen weiß für das, was sie machen. Ich habe auch eine brandneue Schallplatte bei mir im Wohnzimmer zu stehen, die endlich in meiner Sammlung sich befindet. Auch ein neues Album. Auch dieses Album, da liegt schon bereit für euch. Ich weiß gar nicht, warum ich so um den heißen Brei rumrede. Ich habe Man I Trust, die haben ja so ein Doppelalbum released. Die spiele ich das erste Mal, glaube ich, dieses Jahr mit Husk. Und ich habe Pale Blue Eyes parat zu liegen, die ich mir auch unter anderem mit anschauen durfte, vor gar nicht so langer Zeit, vor ungefähr 2 Wochen. In Leipzig war das. Und hier habe ich mit The Dreamer aus ihrem neuesten Album bei mir parat zu liegen und genießt es einfach. Es ist wunderschöne Musik für einen entspannten, chilligen Abend. Genießt das einfach. Ihr hört Man I Trust mit Husk auf Radio 98.1.

If you can feel it, you can change it. Worte, die mir in den vergangenen Tagen stetig durch den Kopf wanderten. Egal ob beim Einkaufen, beim Spazieren, beim Schreiben. Die Worte stammen aus dem Song Swordsman von Night Tapes. Iris, die energetische Frau hinter dem Mikrofonstativ bei der estnisch-britischen Dream-Pop-Band, haucht diese Worte förmlich ins Studiomikrofon. Hin und wieder sind ihre Gefühlsausbrüche auf dem rauschenden Tonband verewigt. Entzücktes Quietschen, Ausrufe oder das energetische Au, welches jeden Refrain des neuen Songs begleitet. Darüber liegen zumeist Samples, eine verträumte Gitarre, zurückhaltende Drums und ein fetter Bass. Gespielt werden diese Instrumente von Bandmates Max Doohan und Sam Richards. Riffs so simpel und leicht verdaulich, dass sie zu Mantras werden. Eine Stimme, die einem schier davonfliegen will. Eine sanfte elektronische Ekstase. All diese Bausteine vereinen Night Tapes bereits seit ihren ersten Releases im Jahr 2019. Die drei MusikerInnen bauen sich einen wundervollen DIY-Sound, der den HörerInnen das Gefühl gibt, die Songs wären auf einer Bettkante oder einem Bügelbrett geschrieben worden. Das Ergebnis: eine klangliche Kälte und dennoch unendliche emotionale Wärme. Mit ihrem ersten vollen Studioalbum finden sich nun endlich diverse Ohrwürmer auf einer Platte. Portals Polarities erschien am 26. September 2015, besteht aus 13 fein aufeinander abgestimmten Songs, welche sich als gesunde Mischung aus Balladen, schrillem Shoegaze und verträumten Interluden verstehen lassen. Bereits in den vergangenen Monaten teaste Night Tapes mit den Singles Television, Baby Girl, Pacifico, Helix und Storm, welche sich gleichmäßig über das furiose Debüt verteilen. Meine Meinung zum packenden Vinyl? Dringende Hörempfehlung. Am Stück und ohne Ablenkung. Night Tapes entführen euch mit diesem 9 von 10 Album in eine völlig fremde Welt, die doch irgendwie bekannt wirkt.

Ihr hört Radio 98.1 mit Safe & Synth und ihr hört Beach House. Was ihr gerade gehört habt, ist der Song Over and Over. Und davor habt ihr gehört neue Musik von Magdalena Bay mit Star Eyes. Und ja, wir hatten eine Safe & Chill-Platte. Und zwar mit dem Album des Tages. Ne? Ich habe Portals Polarities dabei von Night Tapes. Und ihr habt daraus gehört die Songs Wayfarer und Storm. Ja, und an all diejenigen unter euch, die gerne mal ins Konzert gehen und vielleicht auch eine Live-Performance von einiger dieser Bands nicht verpassen wollen. Ihr könnt beide Night Tapes und Magdalena Bay in Deutschland hören. Und zwar hört ihr Night Tapes an zwei Terminen dieses Jahr. Und zwar gibt es sowohl einen Termin in Hannover als auch einen Termin in Berlin. Und zwar hört ihr am 15. November Night Tapes in Hannover oder am 16. November in Berlin. Magdalena Bay könnt ihr auch im kommenden Jahr hören. Und zwar spielen die ein Konzert in Berlin in der Columbia-Halle. Und zwar wird das sein am 22. Februar im kommenden Jahr. Also definitiv einmal Knick in den Kalender, wenn ihr grundsätzlich gerne ins Konzert geht, wenn ihr vielleicht euch mit einer der Bands identifizieren könnt. Das sind definitive Pflichttermine für euch. Night Tapes und Mag Bay. So, und jetzt habe ich Venus mit dabei mit Things Change.

Ihr hört Radio 98.1 mit Musik von Goth Babe. Huatulco heißt der Song. Und ihr hört meine wunderschöne Stimme, Paul mein Name. Ich begleite euch wie üblich durch Safe & Synth. Und zwar neigen wir uns jetzt schon dem Ende unserer Sendung zu. Aber, ich habe noch ein paar Anmerkungen zu machen. Und zwar einmal zu einer kleinen Tour, die ich gemacht habe. Und zwar, sagen wir im Namen des Radios, eigentlich privat, aber natürlich ist das Radio nie fern, wenn ich unterwegs bin. Und zwar vor 2 Wochen war ich in Leipzig unterwegs. Leipzig kann ich nur immer wieder sagen, eine schöne Stadt. Ich bin gerne dort, ich mag die Leute dort und ich mag die Kulturszene dort. So doll, wie ich unsere Kulturszene hier oben auch mag, auch mal dort unten in Sachsen. Ich bin gerne mal dort unten in der Ecke. Und ich war da, weil The Midnight und Pablo Eisdorf gespielt haben. Und zwar echt coole Location. Das erste Mal, als ich dort in Leipzig war, im Werk 2. Und dann muss ich sagen, echt cooles Konzert. Ich kann ja jetzt auch schon sagen, das konnte ich damals noch nicht. Ich kann Dinge sagen über das neue Album von The Midnight, weil das ist ja erschienen in der vergangenen Woche. Und ich kann jetzt schon sagen, dass es eins meiner Alben des Jahres ist. Ich meine, das wusste ich vorher schon, dass das so kommen wird, aber ich kann das jetzt bestätigen. Und ich kann noch einmal darauf hinweisen, was für ein unglaublich cooles Konzert das war und wie Spaß das gemacht hat mit beiden Bands, mit The Midnight, aber auch mit der Vorband, mit Pablo Eyes, die ja einen sehr, sehr angenehmen dreamigen Pop so machen. Und wir haben ja von ihnen vorhin auch schon Musik gehört. Wir haben Musik von Pablo Eyes gehört, The Dreamer. Diese Schallplatte habe ich jetzt dank dieses Konzerts auch bei mir im Wohnzimmer zu stehen und kann die Jungs und Mädels auch einfach nur weiterempfehlen. Ja. Alles in allem, super Veranstaltung. Ich habe mich prächtig amüsiert und wenn ihr mal die Chance bekommt, The Midnight live zu sehen, ich würde sagen, es lohnt sich absolut, wenn ihr Synthwave begeistert seid oder einfach auf die 80s steht. Macht es, schaut es euch einfach mal an. So, und damit zurück in den Bereich Dream Pop. Ich habe Franchise dabei von Rare, den Song habe ich schon ein paar Mal gespielt, aber den kann man nicht oft genug spielen. Und dann nähern wir uns auch schon dem Ende unseres wunderschönen Abends hier.

Ja, das war Franchise. Ja, ihr hört noch Safe and Synth. Noch sage ich, weil wir uns doch rapide dem Ende der Sendung nähern. Und ich möchte noch einen letzten Song vom neuen Album von Night Tapes reinquetschen. Das heißt, daran führt auch kein Weg für euch vorbei. Ich habe Pacifico noch dabei und muss da mal schauen, in welche Richtung ich in den nächsten Wochen abbiege, weil ich habe einiges geplant. Weiterhin, das schiebe ich seit fast einem Jahr, glaube ich, vor mir her, möchte ich eine Sendung machen über französische Musik. Ich möchte Musik aus Berlin möchte ich beleuchten. Ich habe eine wunderbare Coldwave-Playlist vorbereitet. Eigentlich habe ich nicht genug Sendeslots, wenn man nochmal bedenkt, wie viel Musik tatsächlich rauskommt regelmäßig. Ja, von daher keine Prognose meinerseits, was ihr in 2 Wochen hören werdet. Aber eins steht fest, was ihr hören solltet bis dahin, ist Portals Polarities. Ein richtig, richtig gutes Album. Für mich ein Anwärter auf das Album des Jahres. Dementsprechend möchte ich euch natürlich auch in den Abend verabschieden mit Musik aus Portals Polarities. Ihr hört jetzt von Night Tapes gleich den Song Pacifico, eine der Singles, die im Vorab dann auch von der Band veröffentlicht wurden. Und ja, ich hoffe, ihr macht euch noch einen wunderschönen Abend. Ich hoffe, ihr genießt das bald anstehende Wochenende. Und an all die Mitstudierenden dort draußen, ich wünsche euch einen wunderschönen Start in das neue Semester, denn auch da geht's nächste Woche wieder los. Macht euch einen wunderschönen Abend und genießt Night Tapes. Hier kommt Pacifico für euch auf Radio 98.1. Tschüss, bis denn.

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